Guten Morgen und herzlich willkommen zur ersten Radioandacht im Jahr 2023. Mein Name ist Annika Klappert und ich bin Pastorin der Martin-Luther-Kirchengemeinde Toronto, Lakeshore Boulevard West. Liebe Hörerinnen und Hörer, wieder stehen wir am Beginn eines neuen Jahres. Wie ein leeres Buch liegt es heute vor uns mit 365 Seiten, die erst noch gefüllt werden wollen. Wie fühlen Sie sich heute mit dem Blick auf diese unbeschriebenen Blätter? Vielleicht juckt es Sie ja schon in den Fingern, Ihre Lebensgeschichte weiterzuschreiben und das Neue endlich in Angriff zu nehmen. Vielleicht sind Sie auch noch zögerlich, würden gern die vorangegangenen Kapitel Revue passieren lassen oder die alten Bilder nochmals anschauen. Und doch, leben können, ja, müssen wir nach vorne, in das Neue hinein, das jedes Jahr, jeder Tag uns bringt. Auch in einer Verheißung aus dem 43. Kapitel des Propheten Jesaja ist vom Neuen die Rede. Da heißt es, Gott spricht, siehe, ich will ein Neues schaffen. Jetzt wächst es auf. Erkennt ihr es denn nicht? Gott verspricht, ein Neues zu schaffen. Aber es kommt nicht groß und mächtig daher, sondern es wächst erst noch heran. Es ist klein und muss von uns entdeckt werden. Darin unterscheidet es sich von dem, was in unseren Tagen als neu häufig angepriesen wird. Bringt der Handel ein Produkt neu auf den Markt, dann wird es schon Tage und Wochen vor der Einführung durch Werbung auf allen Kanälen groß angekündigt. Und natürlich ist es bereits perfekt, die Vollendung der Ingenieurskunst oder Reinigungskraft. Doch keinem der neuen Produkte gelingt es, unsere Sehnsucht dauerhaft zu stillen. Das liegt daran, dass es Dinge sind, materielle Güter. Und die können niemals einen inneren Neuanfang, den wir oft brauchen, ersetzen oder übertünchen. Auch kann der Neuerwerb von Konsumgütern uns nicht darüber hinwegtäuschen, dass auf dem Weg in das Neue meist noch Altes auf unserer Schulter liegt. Die Erfahrungen, die Erinnerungen, ja manchmal auch die Befürchtungen der Vorjahre. Am Beginn eines neuen Jahres stellen wir uns daher oft die bange Frage, was wird dieses Jahr uns bringen? Wird endlich Frieden werden in den Krisenregionen der Welt? Da, wo es schon immer schwierig war und da, wo jetzt neu ein Konflikt aufgebrochen ist, so wie in der Ukraine. Was wird das neue Jahr uns bringen? Den Menschen in Kanada, in der alten Heimat, in unserer Stadt Toronto. Werden die politischen Reformen greifen, die man uns versprochen hat? Wird es nach 3 Jahren Corona einen Aufschwung in Wirtschaft und Handel geben, jetzt, wo die Bedingungen dafür wieder besser sind? Und vor allem, werden dadurch neue Arbeitsplätze geschaffen? Oder werden die Belastungen und Abgaben im Vordergrund stehen? Wie wird das neue Jahr für uns persönlich werden? Für die Menschen, die wir lieben? Werden wir verschont von Krankheit und anderem Leid? Werden wir ein glückliches Jahr verleben? Ein erfolgreiches? Ein friedliches? So viele Fragen. Da kann einem ja fast schon schwindelig werden beim drüber nachdenken. Gerade in diesem Wirbel von Fragen, die manche von uns vielleicht jetzt gerade im Kopf haben und die wir einfach noch gar nicht beantworten können. Mitten in meine eigene Unsicherheit hinein, angesichts all der Möglichkeiten und Unwägbarkeiten meines Lebens, unserer Welt. Da erscheinen mir die Worte des Jesaja wunderbar beruhigend und tröstlich. Gott spricht, siehe, ich will ein Neues schaffen.
Jetzt wächst es auf. Erkennt ihr es denn nicht? Am Beginn des neuen Jahres macht mir diese Verheißung Mut, mich auf das Neue in meinem Leben einzulassen. Denn das Neue, das Gott uns zusagt, ist ganz anders als all das Neue, das uns die Werbung verspricht. Es ist so viel mehr als jedes neue Produkt. Wenn Gott etwas Neues schafft, dann ist es wirklich neu. Er erschafft das Neue wie aus dem Nichts. Wenn Gott uns verspricht, etwas Neues zu schaffen, dann will er wie bei der Schöpfung handeln, als er die Welt, die Tiere und Menschen aus dem Nichts erschuf. Neues entstehen zu lassen, das ist die Handschrift Gottes in der Welt. Mit dieser Handschrift will er die 365 Tage des neuen Jahres füllen, wie die Seiten eines Buches, auch in ihrem Leben. Darum können wir mit Zuversicht in das neue Jahr gehen, in der Hoffnung, dass uns darin von Gott her neue Anfänge geschenkt werden, genau da, wo wir es brauchen. Gott wird Neues schaffen und uns helfen, die Schatten der Vergangenheit zu vertreiben. Gott wird Neues schaffen, in dem, was wir mit unseren Händen tun oder lassen. Gott wird Neues schaffen, in unseren Gemeinden eine vertiefte Gemeinschaft schenken, uns mit neuem Mut und neuer Freude Gottesdienste feiern lassen. Auch hier übers Radio. Und Gott wird gerade bei den friedlosen Völkern sein und heilsam Neues zwischen Menschen und Nationen aufblühen lassen. Gott spricht: Siehe, ich will ein Neues schaffen. Jetzt wächst es auf. Erkennt ihr es denn nicht? Es ist Gottes Handschrift in dieser Welt, dass er Neues schafft. Aber Gottes Schrift ist leider nicht immer so leicht zu erkennen. Man muss sie immer wieder neu entdecken. Denn das Neue, das Gott schaffen wird, ist wie ein Samenkorn, klein und geradezu verborgen. Es wird aber nicht klein bleiben, sondern wachsen und groß und größer werden. Das ist unsere Hoffnung am Beginn dieses neuen Jahres. Lassen Sie uns den Weg in dieses neue Jahr gehen, indem wir nach den Zeichen Gottes in dieser Welt suchen, nach den kleinen Samenkörnern, die er bereits gesät hat. Lassen Sie uns die Suche nach dem Neuen beginnen, das Gott mitten in unserer auch oft zerstrittenen Welt schenkt. Dann werden wir immer wieder Zeichen der Hoffnung entdecken. Gott will Neues schaffen, in unserer Welt und in unserem Leben. Die Frage ist, können wir das glauben? Können wir mit diesem Gedanken in das neue Jahr gehen? Vielleicht erscheint es auch Ihnen manchmal unmöglich, darauf zu vertrauen. Aber bei Gott können wir es wagen. Dazu möchte ich Sie heute ermutigen. Vielleicht denken Sie einmal einen Moment darüber nach. Wo wünschen Sie sich etwas Neues in Ihrem Leben? Wo brauchen Sie geradezu einen Neuanfang, eine Veränderung? Vielleicht in einer Beziehung zu einem anderen Menschen? Vielleicht in Ihrer Lebenssituation? Vielleicht in Ihrem Glauben? Bitten Sie Gott jetzt in einem Moment der Stille, es Ihnen zu zeigen, wo das Neue schon angelegt ist und wachsen will.

Danke, dass Sie sich diesen Moment Zeit genommen haben. Ich möchte jetzt noch für Sie beten. Gott, bei dir können wir glauben, was uns unglaublich scheint. Bei dir sind wir gut aufgehoben, auch mit unseren Fragen und Zweifeln. Mit dir wollen wir uns einlassen auf den Weg in ein neues Jahr. Wir bitten dich, lass uns wieder Vertrauen gewinnen, wenn ein Mensch uns verletzt und enttäuscht hat. Lass heil werden, was zerbrochen ist oder verletzt wurde. Wir bitten dich auch, dass du uns schenkst, dass wir uns auf Neues einlassen können. Bei dir, Gott, ist alles möglich, was uns unmöglich erscheint. Du willst Neues schaffen, mit uns, in uns. Lass uns gemeinsam darauf vertrauen, wenn wir beten, wie du uns gelehrt hast. Vater unser im Himmel, geheiligt werde dein Name. Dein Reich komme, dein Wille geschehe, wie im Himmel, so auf Erden. Unser tägliches Brot gib uns heute und vergib uns unsere Schuld, wie auch wir vergeben unseren Schuldigern. Und führe uns nicht in Versuchung, sondern erlöse uns von dem Bösen. Denn dein ist das Reich und die Kraft und die Herrlichkeit in Ewigkeit. Amen. Das war die Andacht der Martin-Luther-Kirche. 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Ich wünsche Ihnen ein gesegnetes neues Jahr.

Guten Morgen und herzlich willkommen bei Helmuts Wunschkonzert. Heute ist Sonntag, der 24. Mai 2026 und für die nächsten 3,5 Stunden hören Sie Musik aus der alten Heimat und dazu wünsche ich euch allen gute Unterhaltung. Am Mikrofon spricht Helmut Schösser. Meine Telefonnummer ist 905-206-1234. Und das erste Lied singt für Sie das Alpentrier Tirol und heißt: Ich freue mich schon auf dich.

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Und gestern haben wir die Grand River Luncheon Tour sehr, sehr genossen. Die gute Nachricht ist, dass nächste Woche wieder schönes Wetter sein wird. Die Temperaturen werden über 20 Grad liegen. Es wird wunderbar. So, weiter geht's mit Helene Fischer. Und sie singt für Sie das Lied. Und morgen früh küss ich dich wach. Also, was für ein Sprecher hier, Helene Fischer.

Wer gangenen Dienstag war das, glaube ich, 19. Mai, mal schnell gucken hier, jawohl, das war vergangenen Dienstag, waren wir der Germania Chor in Stratford und haben dort ein schönes Show angesehen mit dem Namen Something Rotten. Das hat stattgefunden in Stratford Festival Theater und war ein unheimlich interessantes Show. Und da war auch Lunch dabei und Showtime im Stratford Festival Theater for Something Rotten. The Bottom Brothers, two struggling playwrights in Renaissance London need a hit. That's easier said than done when your chief competition is local rock star William Shakespeare. The Bottom Brothers plan. Write the world's first musical shop at Shakespeare Pies in Root Home. So, das war sehr, sehr interessant. Das war letzten Dienstag. Und wenn Sie gerne dem Chor beitreten möchten, kein Problem, Sie rufen mich an. Die Telefonnummer haben Sie schon mitbekommen und ich mache alles weitere. Heute singt der Chor. Ich kann natürlich nicht auf zwei Hochzeiten tanzen, aber heute ist der Chor jetzt langsam unterwegs nach London, Ontario, und dort wird wiederum gesungen. Die Helga Voss ist die Sekretärin vom Germania Chor und schreibt mir hier eine E-Mail. Guten Morgen, Helmut. Wir haben wieder so viele Neuigkeiten und Events, dass ich gleich anfangen möchte zu berichten. Wir freuen uns, dass wir 6 FIFA-Spiele im Juni 26 auf unserer Großleinwand zeigen werden. Und wir gingen in Partnership mit Denningers und Paulander Kanada für die FIFA-Vorstellungen. Und man kann die Speisen im Voraus durch Eventbrite bestellen, falls man Zeit sparen möchte. Pub Night im Ratskeller wird am Freitag, dem 12. Juni und Freitag, dem 26. Juni von 7.30 Uhr abends bis Mitternacht abgehalten. Es spielt für Sie Kyle Bassey. Am Dienstag, dem 26. Mai, sind alle Mitglieder herzlich eingeladen, an einem Willkommen-Social teilzunehmen. Beginn ist 6.30 Uhr abends. Fingerfood und Snacks werden erhältlich sein, sowie eine Cashbar, der neue Board, und Untergruppen werden sich vorstellen. Um 7.30 Uhr beginnen die Mitgliederbesprechungen. Sunday Lunch ist geplant für den 31. Mai von 12 Uhr Mittag bis 2 Uhr Nachmittag. Es gibt Gartensalat, Schinken mit Honig glasiert, sowie Kartoffel und Gemüse und Dessert. Alles für 21,95 plus Steuer und die Kinder bis 12 Jahren sind halben Preis. Bitte reservieren Sie für den Lunch. Telefon 905-549-0513 und um 2.30 Uhr folgt der freie Filmnachmittag. Es wird die Komödie sein. Ich bin ein Berliner. Das hat ja John F. Kennedy in Berlin gesagt.

Und Kaffeekuchen sind erhältlich in der Pause. Am Mittwoch, dem 3. Juni, wird CIBC ein Special-Seminar halten. Von 10.30 Uhr morgens bis 3.30 Uhr Nachmittag. Das bestimmt sehr interessant und willkommen in gegenwärtigen unsicheren Zeiten sein wird. Von 10.30 Uhr bis 12 Uhr. Das Thema heißt Safeguard and Succeed. Protecting your wealth from fraud to the future. Lunchbreak von 1.30 Uhr bis 3 Uhr Nachmittag wird über Estate Planning und Power of Attorney vorgetragen. Bitte anmelden bis zum 26. Mai. Telefon 905-549-0513. Am Samstag, dem 6. Juni, haben wir einen Dinner-Event und Smooth Jazz mit PIP in unserer großen Halle von 6.30 Uhr bis 8.30 Uhr abends. Der Special Preis ist 34,99. Es besteht die Auswahl von den folgenden Hauptgerichten. Mixed Hallo Risotto, Samenfilet, Hunterschnitzel, Plastisol. Bitte reservieren 905-549-0513 und FIFA World Cup Opener Watch Party. Am Freitag, dem 12. Juni, spielt Kanada gegen Bosnien und Herzegowina. Beginnt 3 Uhr Nachmittag und nach dem Spiel unterhalten Sie die Powerhouse Band ab 6 Uhr abends. Und am Sonntag, dem 14. Juni, spielt Deutschland gegen Karakau und beginnt um 9 Uhr Nachmittag. Am Donnerstag, dem 18. Juni, spielt Kanada gegen Quadar, Beginn ist 6 Uhr abends. Und am Samstag, dem 20. Juni, spielt Deutschland gegen die Ivory Coast, Beginn 4 Uhr Nachmittag. Außerdem planen wir unser jährliches Strawberry Festival für diesen Nachmittag. Und am Mittwoch, dem 24. Juni, spielt die Schweiz gegen Kanada. Wie Sie sehen, es ist viel los. Am Donnerstag, dem 25. Juni, spielt Ecuador gegen Deutschland. Und wir laden ein, schauen Sie den deutschen oder kanadischen Spielen auf unserer Großleinwand zu. Und der Eintritt ist frei, Getränke und Speisen werden erhältlich sein. Also, sind Sie dabei und machen Sie mit. Und es geht weiter mit flotter Musik. Das ist natürlich ABBA.

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Guten Morgen. Die Deutsche Evangeliumskirche bringt Ihnen Worte der Besinnung. Er spricht zu Ihnen Pastor Matthias Hartwig. Doch zunächst wollen wir uns gemeinsam ein Lied anhören.

heute möchte ich wieder einen jeden herzlich willkommen heißen zu einer neuen Ausgabe unserer Radioandacht Worte der Besinnung. Im Markus-Evangelium 8 lesen wir, wie Jesus Folgendes sagte: Wer mir nachfolgen will, der verleugne sich selbst und nehme sein Kreuz auf sich und folge mir nach. Denn wer sein Leben erhalten will, der wird's verlieren. Und wer sein Leben verliert um meinetwillen und um des Evangeliums willen, der wird's erhalten. Denn was hülfe es dem Menschen, wenn er die ganze Welt gewönne und nähme an seiner Seele Schaden? Denn was kann der Mensch geben, womit er seine Seele auslöse? Schon in jungen Jahren fangen wohl die meisten Menschen damit an, den eigenen Vorteil zu suchen. Ob offen durch Kriminalität wie Gewalt oder Diebstahl oder heimlich und verborgen durch Manipulationen und den modernen Konkurrenzkampf. Wir nutzen Situationen aus und schauen vor allem, dass es uns dabei gut geht. Aber eigentlich ist es so, dass wir dadurch ein Stück von uns selbst verlieren, wenn wir anderen etwas nehmen. Jesus wusste das und wählte einen ganz anderen Weg. Nur wer freiwillig etwas aufgibt, kann einen Gewinn einstreichen. So widmete Jesus sein eigenes Leben vollkommen dem Ziel, anderen Menschen zu helfen. Diese Hingabe ging so weit, dass er sogar sein Leben für andere einsetzte. Er starb für die Menschen, die er liebte. Doch er blieb nicht im Tod. 3 Tage später wurde er ja wieder lebendig. Wer sich selbst auf Kosten anderer bereichert, wird sein Leben verlieren. Die Seele magert ab, während das Bankkonto immer fetter wird. Wenn ein solcher Mensch am Ende seines Lebens zurückschaut, wird er feststellen, wie leer alles war. Selbst wenn er unermesslich reich war, hat er doch alles verloren. Aber wer seinen Anspruch auf Leben, Besitz und Unabhängigkeit gerne aufgibt und für Gott und für andere lebt, findet dabei Glück und Erfüllung. Und das nicht erst nach dem Tod, sondern schon in diesem Leben. Allerdings ist es nicht leicht, alles aufzugeben, selbst dann, wenn man nicht viel hat. Jung und alt, reich und arm, stark und schwach. Für alle ist es schwer, das Ruder des eigenen Lebens aus der Hand zu geben. Dennoch beharrt Jesus darauf: Wer sein Leben verliert um meinetwillen und um des Evangeliums willen, der wird's erhalten. Ja, liebe Hörer, suchen Sie vielleicht auch nach Glück und Erfüllung in Ihrem Leben? Dann sollten Sie sich bewusst machen, dass es sich mit Gewinn und Verlust manchmal genau anders herum verhält, als wir vermuten. Wer den eigenen Weg aufgibt und Jesus nachfolgt, findet eine neue Art im Leben zu gewinnen. Es gibt eine interessante Geschichte von dem König Herodes. Er hatte eines Tages Johannes den Täufer ins Gefängnis werfen lassen und wollte ihn eigentlich per Hinrichtung dem Tode übergeben. Doch der König hörte gerne auf die Lehren von dem Täufer und geriet auch oftmals in persönliche Verlegenheit, weil Johannes dem Herodes deutlich sagte, dass dieser sein Leben vor Gott in Ordnung bringen sollte. Man könnte sagen, dass König Herodes ein Sucher der bequemen Art war. Er hörte gerne die Botschaft vom Reich Gottes, aber er war nicht bereit, die Konsequenzen für sein eigenes Leben daraus zu ziehen. Es hatte bei ihm den Anschein, als ob er geistliche Themen als Zeitvertreib ansah, gerade wenn es sich ihm anbot. Aber wissen Sie, liebe Hörer, Gott ist keine interessante Theorie für intellektuelle Mußestunden. Gott ist kein geistliches Schachspiel. Nein, Gott ist Realität. Und wer sich nur scheinbar für die Wahrheit öffnet, ja, der spielt ein gefährliches Spiel. Ich kann heute Morgen nur jedem zurufen, sein Leben in die Hände Gottes zu geben. Sprechen Sie doch ein Gebet, in dem Sie Jesus um Verzeihung bitten, wo Sie ihn betrübt haben. Und dann bitten Sie ihn, die Richtung in Ihrem Leben zu bestimmen. Und ich bin mir hundertprozentig sicher, dass Sie erleben werden, dass Jesus Sie nicht enttäuschen wird. Martin Luther hat es einmal sehr treffend formuliert:
wo Vergebung der Sünden ist, da ist Leben und Seligkeit. Und so möchte ich auch heute wieder einen jeden ermutigen, diesen Tag und auch die kommende Woche mit Jesus zu gehen. Sie hörten eine Andacht der Deutschen Evangeliumskirche in Toronto. Es sprach zu Ihnen Pastor Matthias Hartwig. Wir möchten Sie herzlich einladen zu unseren Gottesdiensten jeden Sonntag um 9.30 Uhr in der Glebe Road United Church. Wenn Sie Fragen oder Anregungen, Sorgen oder Nöte haben oder auch für das Radioprogramm etwas spenden möchten, dann richten Sie sich bitte an unser Gemeindebüro. Deutsche Evangeliumskirche, 20 Glebe Road East, Toronto, M4S 1N6. Telefonnummer 647 204 4692. Und im Internet finden Sie uns unter www.germanunitedchurch.org, wo Sie auch die Predigt hören können. Gemeinsam wollen wir nun noch das Vater unser beten und den Segen empfangen. Vater unser, der du bist im Himmel, geheiligt werde dein Name. Dein Reich komme, dein Wille geschehe, wie im Himmel, so auch auf Erden. Unser tägliches Brot gib uns heute und vergib uns unsere Schuld, wie auch wir vergeben unseren Schuldigern. Und führe uns nicht in Versuchung, sondern erlöse uns von dem Bösen. Denn dein ist das Reich und die Kraft und die Herrlichkeit in Ewigkeit. Amen. Und der Friede Gottes, welcher höher ist als all unsere Vernunft, er bewahre unsere Herzen und Sinne in Christus Jesus. Amen. Und am nächsten Sonntag hören Sie uns dann wieder um die gewohnte Zeit.

Okay, so das scheint nicht zu funktionieren, aber das ist kein Problem, kein Problem. 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Der Ernst Grof ist ihr Mann. Und dann um 10.45 Uhr wieder unser anonymer Schweizer Sponsor um 10.45 Uhr.

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1: Ja, und nicht nur das, auch die hausgemachten Semmelknödel sind sehr, sehr beliebt. Weiter geht's mit Howard Carpenter. Na, und Howard Carpenter. Ja.

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1: So, meine Damen und Herren, inzwischen ist es schon wieder 9 Uhr geworden. Heute haben wir Sonntag, den 24. Mai 2026. Sie hören Helmuts Wunschkonzert hier live auf CHLO AM 530 aus Toronto. Jeden Sonntag von 8 Uhr morgens bis 11.30 Uhr. 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

Der Psalmist bezeugt im 119. Psalm: Wo dein Gesetz nicht mein Trost gewesen wäre, so wäre ich vergangen in meinem Elend. Gottes Wort tröstet und erquickt die Seele. Gott gebe, dass wir am Schluss dieser Sendung auch sagen könnten: Ich bin erquickt.

Wir wollen beten. Unser geliebter Herr Jesus, du bist der Weg, die Wahrheit und das Leben. Du bist auch der einzig gerechte Weg für uns. Von der großen Schar der Erlösten schreibt Johannes, sie folgen dem Lamme nach, wo es hingeht. Herr, hilf uns bitte, dir im ganzen Gehorsam zu folgen. Viele sind leider aufgehalten und von diesem zielsicheren Weg abgelenkt worden. Das mahnt uns zur Wachsamkeit. Herr, gib, dass wir in der Menge der Wege stets deinen Weg sehen und entscheiden, deinen Fußspuren zu folgen. Amen.

Wir lesen Gottes Wort aus Galater 3 von Anfang. O ihr unverständigen Galater, wer hat euch bezaubert, dass ihr der Wahrheit nicht gehorcht, welchen Jesus Christus vor die Augen gemalt war, als wäre er unter euch gekreuzigt? Und im 5. Kapitel sagt Paulus weiter, ihr liefet fein. Wer hat euch aufgehalten, der Wahrheit nicht zu gehorchen? Solches Überreden ist nicht von dem, der euch berufen hat. Wir befassen uns heute mit der Frage, wer hat euch aufgehalten? Zur Einleitung des Galaterbriefes schreibt Bruns. Der Galaterbrief ist einer der ältesten Briefe und auf jeden Fall der schärfste, den wir von Paulus kennen. Galatien war zu der Zeit eine römische Provinz. Durch die Wirksamkeit des Apostels Paulus war es hier zu drei Gemeinden gekommen, die im Galaterbrief anscheinend zusammengefasst sind. Im Kreis dieser Gläubigen war es laut Kapitel 2 zu Schwierigkeiten gekommen. Die Ursache dieser Notlage begründet Paulus in folgender Weise. Es hatten sich falsche Brüder dort eingeschlichen, um unsere Freiheit in Jesus Christus auszuspionieren. Sie wollten uns nur wieder in die Knechtschaft des Gesetzes zurückführen. Denen gaben wir nicht eine Stunde nach, uns ihnen zu unterordnen, damit die Wahrheit des Evangeliums bei euch bestehen bliebe. Galater 2, 4 und 5. In unserem Text betont Paulus, ihr liefet fein. Es hatte also vormals dort erfreuliche Verhältnisse gegeben. Jetzt aber war dieser feine, einheitliche Glaubensstand zerrüttet. Und Paulus warf die berechtigte Frage auf, wer hat euch aufgehalten? Ein solches Überreden kommt nicht von dem, der euch berufen hat. Die eingetretene Notlage konnte also keineswegs von Gott sein. Sie konnte auch in keinem Fall harmlos sein. Paulus war deshalb hier recht energisch vorgegangen. Er konnte diesen Zustand nicht einfach gelten lassen. Es ging ja hier um die Verführung teurer Seelen und zugleich auch um ernsthafte Verluste in der Gemeinde. Aufhalten bedeutet hier entgegenwirken, behindern, ablenken, zurückhalten, zerrütten. Kennen wir das nicht auch in unserer Zeit? Wenn jemand zum Beispiel einen wichtigen Termin verspätet, so wird eine Entschuldigung erwartet. Diese Entschuldigung lautet oft, ich oder wir wurden aufgehalten. An der eingetretenen Verspätung sind also meistens andere Leute schuld. Aber hat man sich nicht schon oft bewusst aufhalten lassen? Gerade auf diesen Punkt war Paulus in unserem Textzusammenhang eingegangen. Die Schuld lag nicht nur bei denen, die hier eingeschlichen waren und das Aufhalten bewirkt hatten. Wer euch irre gemacht hat, der wird sein Urteil tragen, so sagt der tief bekümmerte Hirte. Aber ihr seid nicht bei der Wahrheit geblieben. Ihr habt euch wieder den schwachen und dürftigen Satzungen zugewandt. Ihr seid aus der Gnade gefallen und habt Christus verloren. Sich durch Außenstehende beeinflussen und aufhalten zu lassen, kann also nur zu ernsten Folgen führen. Paulus verglich den Glaubenslauf der Christen mit den Wettläufern in der Olympiade. Mit diesem Bild vor Augen schrieb er, wisst ihr nicht, dass die so in den Schranken laufen, die laufen alle, aber nur einer gewinnt den Preis? Lauft doch nun so, dass ihr ihn erlangt. Jeder aber, der darum kämpft, enthält sich aller Dinge, jene, dass sie eine vergängliche Krone empfangen, wir aber eine unvergängliche. Der sportliche Wettlauf wird hier zum Beispiel für den konzentrierten Glaubenslauf gebraucht. Wie jauchzt die Zuschauermenge dem Läufer in der Rennbahn zu, der allen anderen vorauskommt und dann als Sieger ins Ziel einläuft. Aber wie tragisch, wenn er plötzlich mitten in seinem Lauf abgelenkt wird oder fällt oder aufgibt. Weit tragischer ist es, wenn Menschen in ihrem zielsicheren Glaubenslauf behindert werden und plötzlich aufgeben. Genau das war in Galatien geschehen. Eine Zeit lang war alles zügig und löblich vorgegangen. Aber auf einmal war dieser lohnende Lauf unterbrochen. Wer hat euch aufgehalten? So fragt der Apostel erschrocken. Doch
Dort waren, wie schon angedeutet, einige Männer eingedrungen, die das Aufhalten durch falsche Belehrungen bewirkten. Das ist aber durchaus nicht der einzige Grund davon. Im engeren Jüngerkreis Jesu gab es einen Judas, der plötzlich aufgab. Er war ebenso berufen wie die anderen. Er war entschlossen, dem Herrn zu folgen. Seine Anfänge müssen recht erfreulich gewesen sein, denn er hatte sich ein gutes Vertrauen erworben. Doch dann trat ein Zeitpunkt ein, da sein Herz sich dem Herrn entfremdete. Er hatte seinen Glauben und seinen Glaubenslauf heimlich aufgegeben. Und Matthäus schreibt, da ging einer der Zwölf mit Namen Judas Ischariot hin zu den Hohenpriestern und sagte, was wollt ihr mir geben? Ich will ihn euch verraten. Und sie boten ihm 30 Silberlinge, und von da an suchte er Gelegenheit, ihn zu verraten. Er scheiterte durch die innere Zuneigung zum Geld und zum Geiz. Der zunehmende Ungehorsam bringt den Glaubenslauf zur Erlahmung. Das lehrt uns die Geschichte des Volkes Israel. Der Unglaube verbunden mit dem Ungehorsam brachte sie unter die Herrschaft Babylons. Babel ist in der Bibel das Sinnbild der widergöttlichen Weltmacht. An den Wassern zu Babel saßen wir und weinten, wenn wir an Zion gedachten, so lautete ihre Wehklage. Dort hießen uns die singen und fröhlich sein, die uns gefangen hielten, so berichtet der 137. Psalm. So kann der Glaubenslauf enden. Und das ist auch immer wieder in Einzelfällen so geschehen. In Richter Kapitel 13 finden wir die Geschichte von Simson. Der Knabe wuchs und der Herr segnete ihn, so lesen wir. Und der Geist des Herrn fing an, ihn zu treiben, so heißt es. Er war ein stattlicher junger Mann, der vom Herrn zu großen Aufgaben ersehen war. Sein mutiger Glaubenslauf dauerte aber leider nur kurze Zeit an. Er ließ sich in gefährliche Spielereien ein. Der üble Einfluss der Philistermädchen lenkte ihn von seinem Auftrag ab, und daraus folgte sein Untergang. Von einer ist gesagt, sie bedrängte ihn mit Worten alle Tage und zerplagte ihn, und seine Seele ermattete bis an den Tod. So endete er im Elend, und es heißt ausdrücklich, der Herr war von ihm gewichen. In wie vielen Fällen mag sich diese Geschichte seither zumindest teilweise wiederholt haben? Wie oft haben weltgesinnte Mädchen gläubige Jünglinge von ihrem Glaubenslauf abgelenkt und ebenso auch umgekehrt? Es gab ja immer wieder Anfreundungen dieser Art unter den jungen Leuten, in denen der Glaube einfach im Wege stand. In solchen Fällen wird der gläubige Teil sich früher oder später vor eine Entscheidung gestellt sehen. Entweder seinen früheren Glaubenslauf entschieden fortzusetzen oder ihn zum Gefallen des anderen aufzugeben. Hierbei bleibt zu bedenken, dass der echte Glaubenslauf nicht nur für das zeitliche Leben, sondern für die ganze Ewigkeit wichtig und gewinnvoll ist. Stehst du eventuell unter dem Einfluss solcher Menschen, die dich von deinem Lauf aufhalten wollen? Paulus legte es seinem jungen Mitarbeiter Timotheus ans Herz. Fliehe die Lüste der Jugend und ergreife das ewige Leben, dazu du berufen bist. O, möchte das auch deine und meine Wahl sein, damit du selig und wir alle selig werden können.

wir nahen uns dem Ende des Programms. Gott hat uns auch heute in der stillen Zeit gesegnet. Wenn Sie durch diese Sendung gesegnet und erfrischt wurden, rufen Sie uns doch mal an. Unsere Telefonnummern sind wie folgt. Gemeinde Gottes Waterloo 519 570 9314 und Gemeinde Gottes Toronto 416 242 5943. Und bevor ich mich für heute verabschiede, schauen Sie doch mal bei unserem neuen YouTube-Kanal Gemeinde Gottes Edmonton vorbei. Ich bin mir sicher, dass die Sendungen dort Ihnen zum Segen sein werden. Somit bis zum nächsten Mal, Ihre Gemeinde Gottes in Waterloo und Toronto.

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Ja, die Andrea und ich sind ein gutes Team und wir konnten ja die 100-Acker-Farm in Hamilton vor ein, zwei Wochen gut verkaufen. Der Eigentümer ist sehr, sehr happy. Alles sind sie happy und um das geht es ja.

The Chilean Parkinson Crew ist eine Volunteer im Hansa House und schrieb mir folgende E-Mail. Hallo Helmut, here are the events at the Hansa House. 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Das wäre diesen kommenden Dienstag. Letzten Dienstag war ich nicht dabei, weil wir da in Stratford gewesen sind und haben uns das schöne Show angeguckt. Am kommenden Freitag ist der 29. Mai, da gibt es im Hansa-Haus Schnitzel Friday from 5 to 8 p.m. Doors open at 4:45 p.m. Enjoy a pork or chicken schnitzel dinner. And or a chef special of Rouladen. Sunday, June the 7th, Café Kino Kuchen. 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

0: Guten Tag. Schön, dass Sie eingeschaltet haben. Und herzlich willkommen zur Radioandacht der Martin-Luther-Kirche in Toronto. Mein Name ist Katja Britton und ich bin eine der Laienpredigerinnen hier an der Martin-Luther-Kirche am Lakeshore Boulevard West. Ja, liebe Hörerinnen und Hörer, heute ist Pfingsten. Und das Pfingstfest, es beginnt mit einem Geräusch. Nicht mit einem stillen, sanften, irgendwie so einer sanften Stimme, sondern mit einem brausenden Wind. Eine gewaltige Kraft, die das ganze Haus erfüllt. Feuerzungen, die sich auf die Menschen niederlassen. Und dann Stimmen. Viele Stimmen. In vielen Sprachen. Ja, hören Sie selbst.
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0: Und als der Pfingsttag gekommen war, waren sie alle beieinander in einem Ort. Und es geschah plötzlich ein Brausen vom Himmel wie von einem gewaltigen Sturm.Und erfüllte das ganze Haus, in dem sie saßen. Und es erschienen ihnen Zungen, zerteilt und wie von Feuer, und setzten sich auf einen jeden von ihnen. Und sie wurden alle erfüllt von dem Heiligen Geist und fingen an zu predigen in anderen Sprachen, wie der Geist ihnen zu reden gab. Es wohnten aber in Jerusalem Juden, die waren gottesfürchtige Menschen aus allen Völkern unter dem Himmel.Als nun dieses Brausen geschah, kam die Menge zusammen und wurde verstört, denn ein jeder und jede hörte sie in seiner eigenen Sprache reden. Sie entsetzten sich aber, verwunderten sich und sprachen: Siehe, sind nicht diese alle, die da reden, Galiläer? Wie hören wir sie denn jeder in seiner eigenen Muttersprache?Sie haben diese Verse gerade zweimal gehört. Einmal auf Deutsch und einmal auf Mandarin. Gelesen von Pastorin Mavis Tong von der Rhenish Lutheran Church in Markham. Vielleicht haben Sie nicht jedes Wort verstanden. Und doch kam da nicht etwas an? Dieselbe Geschichte, dieselbe Bewegung des Geistes in einer Sprache, die Ihnen wahrscheinlich sehr fremd ist.Das erinnert mich an die Geschichte dieser Nachbargemeinde, die Rhenish Lutheran Church in Markham. Der Name, der klingt zunächst ungewöhnlich. Rhenish, das ist das englische Wort von Rhein. Aber was hat der Rhein mit einer chinesischen Gemeinde in Ontario zu tun? Einiges, wie sich herausstellt. Die Rheinische Missionsgesellschaft,gegründet 1828 in Barmen im heutigen Wuppertal, entsandte im 19. Jahrhundert Missionare und vielleicht auch Missionarinnen nach China. Ja, Menschen aus dem bergischen Land, die aufbrachen, um eine Botschaft zu teilen, die ihr eigenes Leben verändert hatte. Und diese Botschaft, sie schlug Wurzeln, tief über Generationen, durch politische Umbrüche,durch Verfolgung, durch Migration. Und heute versammeln sich Nachkommen dieser Geschichte in Markham, hier in Ontario. Sie feiern Gottesdienst auf Mandarin, in Kantonesisch und Englisch. und sie tragen noch immer diesen Namen, Rhenish, als Erinnerung daran, wo der Wind einst zu wehen begann. So gesehen ist das eine Pfingstgeschichte. Der Geist weht, wo er will. Er hält sich nicht an Sprachen, nicht an Ozeane, nicht an Jahrhunderte. Was geschieht in diesen 8 Versen aber eigentlich? Die Menschen im Haus sind überwältigt. Sie sprechen und die Fremden draußen auf der Sprache verstehen sie. Jeder und jede in ihrer eigenen Sprache. Lukas, der Autor der Apostelgeschichte, erzählt sie oft, fast atemlos. Parther, Meder, Bewohner Mesopotamiens, Ägyptens, Roms. Als wolle er sagen, niemand ist ausgeschlossen. Niemand bleibt draußen. Und genau das ist die Botschaft des Geistes, damals wie heute. Er macht keine Unterschiede. Er kommt über die, die zweifeln, und über die, die hoffen. Über die, die müde sind, und über die, die gerade erst beginnen. Er kommt und er verändert. Nicht so, dass er uns zu anderen Menschen macht, sondern so, dass er uns zu dem macht, was wir im tiefsten Innern sein sollen. Aber was bedeutet das für heute, hier, für uns in Toronto? Wir leben in einer Stadt, die selbst so etwas wie ein Pfingstwunder ist, wie ich finde. Mehr als 200 Sprachen werden in Toronto gesprochen. An manchen Straßenecken kann man innerhalb weniger Schritte Punjabi, Portugiesisch, Mandarin, Somali, Deutsch hören. Aber das ist nicht immer einfach. Menschen aus aller Welt, die zusammenleben, das bringt auch Reibung mit sich, Missverständnisse, manchmal Schmerz. Pfingsten verklärt das nicht, aber Pfingsten sagt, der Geist ist auch dort, nämlich da, wo möglicherweise Missverständnisse herrschen. Und in dieser Stadt gibt es Gemeinden wie diese Rhenish Lutheran Church, aber auch unsere eigene Martin-Luther-Kirche, eben auch ganz viele andere ethnische Kirchengemeinden. Das sind nämlich Orte, an denen Menschen Gott begegnen in ihrer eigenen Sprache, in ihrer eigenen Tradition, in ihrer eigenen Geschichte. Und gleichzeitig sind sie Nachbarinnen und Nachbarn. Vielleicht ist das ein kleines Zeichen von dem, worum es am Pfingsten geht. Dass der Geist nicht nur eine Sprache spricht, dass er sich nicht einschließen lässt in eine Tradition, eine Kultur, eine Form. Dass er immer größer ist als unser Verständnis von ihm. Der Geist weht, damals in Jerusalem, im 19. Jahrhundert, am Rhein bzw. An der Wuppertal, irgendwo auf dem Weg nach China, heute in Markham und am Lakeshore Boulevard West. Manchmal laut wie ein brausender Wind, manchmal leise, kaum wahrnehmbar. Manchmal in einer Sprache, die wir nicht erwartet haben. Aber der Geist weht und er verbindet, was getrennt scheint. Er macht aus vielen Stimmen eine Botschaft, die alle verstehen können. Du gehörst dazu, du bist eingeschlossen, der Geist ist auch für dich. Komm, Heiliger Geist. Amen.

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Hole, und weiter geht's jetzt mit Vicky Leandros und sie singt für Sie das Lied Die Bazooka Klang. Vicky Leandros.

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1: Meine Damen und Herren, inzwischen ist es genau 10 Uhr geworden. Heute haben wir Sonntag, den 24. Mai 2026. Sie hören Helmuts Wunschkonzert hier live auf CHLO AM 530 aus Toronto. Jeden Sonntag von 8 Uhr morgens bis 11.30 Uhr. Come rain or shine. Ich bin der Helmut Schüssel und meine Telefonnummer ist, wenn Sie mich erreichen möchten, 905-206-1234. Heute, meine Herren, haben wir wieder einige Sponsoren und jetzt fangen wir gleich an mit Klaus Peter. Er wohnt jetzt in einem Retirement Home auf der 2100 Bloor Street West und ich habe ihn dort besucht. Er hat auch gesponsert für heute und nächsten Sonntag und er würde sich unheimlich freuen, wenn Sie ihn auch vielleicht anrufen könnten. Er ist ja sehr bekannt, war ja früher bei der Hunting-Gruppe im Hansa-Haus oder vielleicht können Sie ihn auch gerne besuchen. Ich gebe Ihnen natürlich gerne seine Informationen durch. Überhaupt kein Problem. So, und das ist der erste Sponsor, Klaus Peter. Um 10.15 Uhr haben wir wiederum heute Heidi Radcliffe. Sie sucht sich immer ihre eigenen Lieder aus. Sehr, sehr schön. Um 10.30 Uhr hat heute wiederum die Gabriele Grof gesponsert. 10.30 Uhr. Und zwar schreibt sie hier in Memory of Emmerich Kremeth, who loved music and to dance. Ja, Gabriele, diese Musik haben wir schon alle ausgesucht. Das ist dann um 10.30 Uhr und um 10.45 Uhr haben wir wiederum unseren Schweizer Sponsor, der gerne anonym bleiben möchte. So, diese Leute machen es möglich, dass sie überhaupt noch ein Wunschkonzert jeden Sonntag hören können. Und wir fangen gleich das erste Lied, singt Peter Alexander. Und das ist jetzt natürlich für Klaus Peter und heißt Schwarzes Gold. Schwarzes Gold singt der Peter Alexander. Wo bist du, Peter? Ah, hier. Let's see here. All right, ich glaube, wir haben ihn gefunden. Ja.

Ja, Sie hörten die Sendung, die wurde gesponsert von Klaus Peter. Er wohnt jetzt in einem Retirement Home auf der Bloor Street gegenüber vom Hyde Park. Und wenn Sie gerne möchten, dann rufen Sie doch unsere Sponsoren an und bedankt euch bei ihnen. Ich habe dem Klaus Peter seine Telefonnummer hier, wo er auch untergebracht ist. Er hat sich unheimlich gefreut, als ich ihn besucht habe. Das Gleiche ist natürlich für Heidi Radcliffe. Das ist die nächste Sponsorin und Sie können sich ja auch bei ihr bedanken. Sie hilft uns ja unheimlich aus, damit wir weiterhin noch Helmuts Wunschkonzert bringen können. Das erste Lied singt Freddie Breck und heißt, wie heißt das? Schau in die Sonne. Nächste Woche können Sie in die Sonne scheinen und Sie haben mir erzählt, Ihre Blumen ließen schon die Köpfe hängen in den letzten paar Tagen, aber Heidi, nächste Woche werden Sie wieder lachen. Freddie

Und die Heidi hört auch gerne den Karl Gott und den haben wir jetzt aufgelegt. Let me check this out here. Und das Lied heißt Ein Lied geht um die Welt. Karl Gott.

Runde. Weiter geht's jetzt mit die Mülltaler. Und sie singen das. Es ist ein Walzer. Und let me check this out here. Eine Herde weißer Schafe. Wunderbar. Und das singen 30 Jahre fidele Mülltaler. Ja, die weißen Schafe.

Dankeschön, Heidi, für deine gute Auswahl. Und ich hoffe, nächste Woche werden deine Blumen. Die Heidi liebt ja Blumen über alles. Und letzte Zeit hat sie mir erzählt, musste sie in die Garage stecken und rein und raus, weil es so kalt war. Aber nächste Woche wird's wieder schön sein. Die nächste Sendung wird gesponsert von der Gabriele Grof. Sie wohnt im Ostende mit ihrem Mann, dem Ernst Grof. Und sie sagt zu mir, Helmut, dass die Sendung ist jetzt in Memory of Emery Kremeth und who loved music and he loved to dance. Let me see. He loves cha-cha-cha and he loves tango. And what else have we got here? Let's see here. Wenn dein Herz Sirtaki tanzt, also jetzt hören Sie Musik, die der Emmerich Kremeth sehr gerne gehört hat und dazu auch gerne getanzt hat. Let me see mit Cha-Cha-Cha. Wir tanzen Cha-Cha-Cha.

Die letzten 15 Minuten wurden gesponsert von der Frau Gabriele Grof in Memory of Emery Kremers. Emery Kremers, who loved music and to dance. I guess today he really got lots of dance music. Weiter geht es jetzt mit einem anonymen Sponsor und für die nächsten 15 Minuten werden flotte Musik, auch Schweizer Musik, gespielt.

0: Herzlichen Dank, Schweizer Sponsor, für Ihre Unterstützung. Und jetzt ist Station Identification. Okay, let's see here. Sollte funktionieren.
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0: So, meine Damen und Herren, inzwischen ist es schon genau 11 Uhr geworden. Heute haben wir Sonntag, den 24. Mai 2026. Sie hören Helmuts Wunschkonzert hier live auf CHLO AM 530 aus Toronto. Jeden Sonntag von 8 Uhr morgens bis 11.30 Uhr. Komm rein, Uhr schein. Ich bin der Helmut Schösser, meine Telefonnummer 905-206-1234. Und die nächsten 15 Minuten werden jetzt gesponsert von der Remy Industries aus Mississauga mit klassischer Musik.

So, meine Herren, Sie hörten soeben die klassische Musik und die wurde gesponsert von der Remy Industries aus Mississauga und die guten Leute haben das für das ganze Jahr gesponsert. Frau Grifferton, ich rufe Sie zurück in einer halben Stunde. Während der Sendung kann ich mich nicht sehr gut unterhalten, weil ich mich ja hier konzentrieren muss, dass ich nicht zu viele Fehler mache. Weiter geht's jetzt mit die Kasamandeln aus Tirol. Und was steht hier drauf? Ansage Wampen. Mal schauen, was Sie da sagen.

Ich sage immer, wenn jemand 4 Viertel trinkt und nur 2 vertragt, ist das eine Sünde.

Wenn jemand 6 Viertel trinkt und bloß 2 vertragt, ist das eine Todsünde. Und wenn jemand 8 Viertel trinkt und 12 vertragt, so wie ich, ist das eine Gnade Gottes.

Jawohl, meine Damen und Herren, somit geht Ihr Wunschkonzert wieder vom 24. Mai 2026 wieder zu Ende. Wir hören uns wieder, Gott willing, nächsten Sonntag, gleiche Stelle, gleiche Welle. Bis dahin, auf Wiederhören, Ihr Helmut Schösser.

Die Glocken des Kaiserdoms zu Speyer. Eine dieser Glocken trägt die Inschrift O Clemens, O Pia, O Dulcis Virgo Maria, O Gnadenreiche, O Fromme, O Süße Jungfrau.

0: Im Dom zur Erfurt in Thüringen klingt hoch im Nordturm die Stimme einer altberühmten Glocke, gegossen im Jahre 1497. Ihr Name Maria Gloriosa.
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